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3: Im Studio der Dario Jecker. Guten Morgen. Heftige Gewitter haben gestern Abend zu Stromausfällen in den Kantonen Genf und Bern geführt. Die Stromversorgerin BKW bestätigt den Tamedia-Zeitungen, dass im Kanton Bern zeitweise gegen 4'000 Haushalte ohne Strom waren. In Genf sollen es laut der lokalen Versorgerin rund 14'000 gewesen sein. Bereits vor Mitternacht hätten jedoch alle Anschlüsse wieder versorgt werden können. Nach dem Cyberangriff auf ein Behördenverzeichnis in Liechtenstein ist weiterhin unklar, wer für den Angriff verantwortlich ist. Über 30'000 Datensätze aus einem Verzeichnis über die Vermögensverhältnisse liechtensteinischer Unternehmen, Stiftungen und Treuhänderschaften wurden geklaut. Laut der Regierung des Landes laufen die Ermittlungen auf Hochtouren. Die Vermittlerstaaten Katar, Ägypten und die Türkei haben Israels jüngste Angriffe im Gazastreifen verurteilt. In einer in der Nacht veröffentlichten gemeinsamen Erklärung der Länder hieß es, die Angriffe verstießen gegen das Völkerrecht und verschärften das Leid der Zivilbevölkerung. Laut palästinensischen Angaben sind bei den israelischen Angriffen am Wochenende über 20 Menschen getötet worden.
1: Sport.
3: Wladimir Petkovic ist nicht mehr Cheftrainer der algerischen Fußballnazi. Das hat der algerische Verband gestern Abend mitgeteilt. Petkovic, der frühere Schweizer Nazi-Coach, erreichte mit Algerien eine gute Bilanz, flog aber an der WM früh gegen die Schweiz und am Afrika-Cup früh gegen Nigeria raus. Wladimir Petkovic war seit rund 2,5 Jahren Trainer Algeriens. Es geht ein heisser heute. Schwüle 32 bis 36 Grad gibt es am Nachmittag. Von Westen her kommen dann auch Regen und Gewitter dazu.
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0: Wir schwitzen uns im Dienstag. Guten Morgen, Sunshine Radio an dem 4. August mit richtig heißem Wetter und mit heißer Musik. Ganz viel Happy Music für euch nach dem 6. Jetzt ist es aber 6. Zuerst einmal das Update mit allem Wichtigen.
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2: Im Studio der Dario Jecker. Guten Morgen. Heftige Gewitter haben gestern Abend zu Stromausfällen in den Kantonen Genf und Bern geführt. Die Stromversorgerin BKW bestätigt den Tamedia-Zeitungen, dass im Kanton Bern zeitweise gegen 4'000 Haushalte ohne Strom waren. In Genf sollen es laut der lokalen Versorgerin rund 14'000 gewesen sein. Bereits vor Mitternacht hätten jedoch alle Anschlüsse wieder versorgt werden können. Nach dem Cyberangriff auf ein Behördenverzeichnis in Liechtenstein ist weiterhin unklar, wer für den Angriff verantwortlich ist. Über 30'000 Datensätze aus einem Verzeichnis über die Vermögensverhältnisse liechtensteinischer Unternehmen, Stiftungen und Treuhänderschaften wurden geklaut. Laut der Regierung des Landes laufen die Ermittlungen auf Hochtouren. Die Vermittlerstaaten Katar, Ägypten und die Türkei haben Israels jüngste Angriffe im Gazastreifen verurteilt. In einer in der Nacht veröffentlichten gemeinsamen Erklärung der Länder hieß es, die Angriffe verstießen gegen das Völkerrecht und verschärften das Leid der Zivilbevölkerung. Laut palästinensischen Angaben sind bei den israelischen Angriffen am Wochenende über 20 Menschen getötet worden.
3: Sport.
2: Wladimir Petkovic ist nicht mehr Cheftrainer der algerischen Fußballnazi. Das hat der algerische Verband gestern Abend mitgeteilt. Petkovic, der frühere Schweizer Nazi-Coach, erreichte mit Algerien eine gute Bilanz, flog aber an der WM früh gegen die Schweiz und am Afrika-Cup früh gegen Nigeria raus. Wladimir Petkovic war seit rund 2,5 Jahren Trainer Algeriens.
0: Recht pünktlich heute, der Dienstag, kann dann aber wieder Regen und auch Gewitter mit dabei haben. Teils kräftige Gewitter bei normalerweise um die 1 bis 22 Grad. Jetzt, es ist wirklich sehr, sehr mild. In Altdorf zum Beispiel wegen dem Föhn 29 Grad aktuell.
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0: 29 Grad. Guten Morgen. Ja, wegen dem Föhn. Wegen dem guten Föhn, der bläst. Ja, macht das Ganze noch heißer. Was wäre denn eigentlich normal, Klaus Markwart von Meteo News?
5: Regulär wären Temperaturen irgendwo zwischen 18 und 22 Grad ohne Wind.
0: Ja, also, eigentlich wäre das normal. Aber gut. Wir schwitzen uns in den Dienstag rein. Mit den 8 bis 29 Grad in Altdorf. Und auch sonst grundsätzlich in der Zentralschweiz mit diesen 1 bis 23 Grad. Für euch hier, der Nicola Giesin. Abkühlen gibt es jetzt in Form von Musik. Ava Max mit Horn stöhnt.

Willkommen im Dienstag. Neuer Tag mit einer ganz tollen Geschichte. 6 ab 6 Uhr. Guten Morgen euch. Und jetzt denkt ihr sicher, oh, wie mühsam. Ja, ja, können wir das. Ja, hallo. So. Hupi abgestellt, aber etwa so könnte es heute hupen. Im Autokino in Ägeri, wenn denn der Film gut ist. The Housemaid, wenn sie wüsste. Den Film gibt es heute am Abend zu sehen und das Ganze gratis. Ihr könnt mit dabei sein bei dem Film im Autokino in Ägeri. Wenn ihr jetzt rasch ein Auto-Emoji schickt via WhatsApp 078 933 44 21. Heute am Abend der Film in Ägeri und dann einmal drauf loshupen. Und ihr könnt auch 2 Personen, 3 Personen mitnehmen, völlig euch überlassen. Gibt einen Code, den wir euch schicken und dann könnt ihr den einlösen beim Ticketkauf für heute Abend. Der Housemaid, wenn sie wüsste, 078 933 44 21. Einmal so ein Auto-Emoji schicken via WhatsApp zu unserem Studio. Ja, ja. Wir können auch noch ein Horn hinten machen, das Hupen soll symbolisieren. Gibt vielleicht noch ein paar extra Punkte. Guten Morgen euch. Schön startet ihr drin mit Sunshine Radio. Hello.

0: Morgen, morgen miteinander. All summer long, Kid Rock. 6:30 Sunshine Radio. Und das Müsterli, was uns erwartet. Nach dem 6:30 Kamerad, Hug Yourself. Einfach guten Sound zum Wachwerden, zum Reinkommen. Im neuen Tag, 4. Runde im August. Morgen, morgen.
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0: Starten gut rein in den heissen Dienstag morgen. Und um diese Zeit, ja, wirklich schon heiß. Also Zentralschweiz, so ganz allgemein, irgendwo bei 1 bis 23 Grad. In Altdorf 28 Grad aktuell. Und wir haben auch mal mehr gehabt, heute Morgen früh. Klaus Markwart von Meteo News. Es ist dort also süttig warm.
2: Eine sehr milde Nacht, Tropennacht an vielen Stationen und ganz speziell ist Altdorf, weil dort auch noch der Föhn seine Finger mit im Spiel hat. Die Mitternacht eigentlich konstant zwischen 27 und knapp 30 Grad. Also ja, extrem warme Nacht dort in Altdorf, aber eben weil auch der Föhn mit dabei ist.
0: Also 30 Grad Altdorf, 33 bis 34 gibt es heute maximal bei uns in der Zentralschweiz.
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0: Startet gut rein, im neuen Tag. Für euch da, der Nikola Gysin. Schön, dass ihr euch wecken.

0: starten gut rein in den Dienstagmorgen. Sunshine Radio. 8 Minuten ab der halben 7. Einfach schön, oder? Wem einmal an einem anderen Tag und nicht nur an der Weihnacht. Donna Summer und den Kaigo schieben wir jetzt gerade hinten nachher.
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0: Startet gut rein mit den 1 bis 22 Grad aktuell. In Altdorf sogar 8 bis 29 Grad.

0: haben auch so einen Song, den ich immer aufstelle, der euch gute Laune gibt, den ihr einfach als Happy Hit bezeichnen wollt. Yeah.
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0: Guten Morgen euch, Viertel vor 7 Uhr und immer um die Zeit, da spielen wir ein Happy Hit von euch. Den könnt ihr ganz easy eingeben via Sunshine Radio App oder sunshine.ch. Ein Song, den ich verbinde mit einem tollen Erlebnis, einen, den ihr am Morgen braucht, um mit Gang zu kommen, neben dieser Happy Music, die wir hier spielen. Und der, den wir heute parat haben, der passt wie die Faust aufs Auge. James Brown, I Feel Good. Also wenn das kein Happy Hit ist... Wow.

0: Guten Morgen miteinander, Dienstag. Mit Sunshine Radio und mit ganz viel Happy Music, Mr. Props und Waves. Auch nach dem 7. The Look of Love oder der Alex Warren mit seinem Fever Dream. Fiebertraum. Vielleicht auch für euch die Nacht ein bisschen Fiebertraum gewesen, weil ihr denkt, Kopf, ich schwitze. Es ist auch einmal mehr richtig warm gewesen zur Nacht. Also, falls ihr nicht so gut geschlafen habt, ihr seid nicht allein.
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0: Alles Wichtige, was ihr braucht für den Start in den neuen Tag 7 ist es jetzt. Guten Morgen.
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3: Im Studio der Dario Jecker. Guten Morgen. Die meisten Fälle von Missbrauch von Kindern im Vorschul- und Kindergartenalter werden von den Strafbehörden nicht weiterverfolgt. Das berichten die Tamedia-Zeitungen. Das Strafverfahren wird in 9 von 10 angezeigten Fällen eingestellt, wird eine auf Kindesmissbrauch spezialisierte Anwältin im Tagesanzeiger zitiert. Wie viele Tatverdächtige vor Gericht kommen und verurteilt werden, wird in der Schweiz nicht erhoben. Zahlreiche demokratisch regierte US-Bundesstaaten klagen gegen die neuesten Zölle von Präsident Trump gegen 60 internationale Handelspartner. Zu diesen Handelspartnern zählt auch die Schweiz. Die Bundesstaaten werfen der US-Regierung vor, unter dem Vorwand, Zwangsarbeit im globalen Handel bekämpfen zu wollen, erneut weitreichende Zölle einzuführen. So steht es in einer Klageschrift, die dem zuständigen Handelsgericht vorliegt. Die spanische Regierung bestreitet die Vorwürfe, sie habe Warnungen vom Geheimdienst über den Menschenansturm in Ceuta ignoriert. Die Regierung habe keine solchen Berichte vom Geheimdienst erhalten, heißt es vom Innenministerium. In der spanischen Exklave Ceuta auf dem afrikanischen Kontinent sind vor allem am Donnerstag zwischen 40 und 80.000 Menschen angekommen. Die genaue Zahl ist strittig.
1: Sport.
3: Wladimir Petkovic ist nicht mehr Cheftrainer der algerischen Fußballnazi. Das hat der algerische Verband gestern Abend mitgeteilt. Petkovic, der frühere Schweizer Nazi-Coach, erreichte mit Algerien eine gute Bilanz, flog aber an der WM früh gegen die Schweiz und am Afrika-Cup früh gegen Nigeria raus. Wladimir Petkovic war seit rund 2,5 Jahren Trainer Algeriens.
0: Guten Morgen euch, recht freundlich, aktuell, wobei jetzt gerade, wenn ich aus dem Fenster raus schaue, da kommen ein paar Regentropfen oben ab. Also lokal kann es regnen, auch im Verlauf des Nachmittags lokal Regen und auch Gewitter möglich bei um die 2 bis 23 Grad. Gibt dann noch mehr auf dem Thermometer. 3 bis 34 Grad sind angekündigt.
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0: Guten Morgen euch am Dienstag. Nicht schlecht gestaunt. Man denkt, sehe ich jetzt richtig? Ist das Regen da draußen? Ist das tatsächlich Regen? Ja, es ist Regen. Vielleicht gehe ich noch schnell raus und checken, ob es wirklich das Ding ist, das wir so lange jetzt nicht mehr gesehen haben. Startet gut 3. 3 auf 7, eure Wecker heisst Nicola Giesing. Guten Morgen.

ist tatsächlich Regen, der oben runterkommt. Im Moment an gewissen Orten in der Zentralschweiz. Guten Morgen. 9 ab 7. Und Robin Schulz, schon der Startlöcher mit Speechless, der tönt doch einfach wie ein richtig erfolgreicher und guter Dienstag, wo man so viel Kraft hat, dass man alles erledigen kann. Und da kommt man sofort in Schwung. Und das Tolle an diesem Song, wie ich finde, der ist so richtig groovig und der geht so richtig ab. Aber er startet eben auch gemütlich rein. Also, wie echt der Tag vielleicht auch soll anfangen. Er soll ruhig anfangen und soll sich dann so langsam steigern. Machen wir da am Dienstag bei Sunshine Radio. Guten Morgen!

0: hupert schon im Hintergrund. Guten Morgen, 16 ab 7. Ja, ja, ist ja gut. Ja, ist ja auch etwas Tolles, das Auto. Kino in Agri, Sunshine Radio, hallo miteinander. The Housemaid, wenn Sie wüssten, den Film gibt es heute am Abend im Autokino in Agri und ihr könnt dabei sein. Ganz gratis, mit unserer Hilfe. Einmal rasch ein Auto-Emoji schicken via WhatsApp auf 078 933 44 21 und dann an der Chance auf den Film heute am Abend im Autokino Agri, The Housemaid, wenn Sie wüssten. Und ja, ja, ja, ja. Wenn dann der Film gut ist, dann könnt ihr dann auch so loshupen. Also, jetzt noch rasch das WhatsApp durchschicken, das Auto-Emoji zu unserem Studio. Nummer dazu findet ihr auch easy in der Sunshine Radio App oder via sunshine.ch. Startet gut rein. Im Dienstag, 4. Runde im August. Mit Get Lucky jetzt da.
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0: Enrique Iglesias, da bei Sunshine Radio. Guten Morgen, 7:30 jetzt an dem Dienstag. Mit ganz viel guter Musik. Nur mehr Happy Music. Happy Life für euren Dienstag. Erfolgreiche Dienstag, wo wir zusammen bestreiten. Mit einfach viel Schwung und guter Laune. Hallo zusammen.
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0: Vorher mal noch schnell geregnet, ist aber dann auch schon wieder vorbei und es war richtig heiß gewesen, vor allem die Nacht, Klaus Marquardt, Meteo News.
2: Eine sehr milde Nacht, Tropennacht an vielen Stationen und ganz speziell ist Altdorf, weil dort auch noch der Föhn seine Finger mit im Spiel hat. Mit Mitternacht eigentlich konstant zwischen 27 und knapp 30 Grad. Boah. Also ja, extrem warme Nacht dort in Altdorf, aber eben weil auch der Föhn mit dabei ist.
0: Also aktuell immer noch um die 28 Grad in Altdorf und sonst um die 3 bis 24 Grad gibt dann 33 bis 34 maximal. Auch Regen und Gewitter. Später dann nochmal das Thema.
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0: Ich wünsche euch einen guten Start in die Dienstag. Mein Name ist Nicola Giesin. Guten Morgen.

0: Starten gut rein, Dienstag. Yeah, da jubeln wir euch rein. Sunshine Radio, Viertel vor 8 mit der Miley Cyrus. Und es geht nahtlos einfach weiter mit guter Musik. Ja, und ich glaube, da haben wir einen gefunden, der Freude macht und der weckt End of the World.
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0: Miley Cyrus, wo uns da einheizt. Da können wir laut aufdrehen und vielleicht sogar mitsingen. Und bei diesen Temperaturen sogar schon die Skibahn runterlassen. 23 Grad.

0: ganz viel Happy Music für euch. Sie stieg Sunshine Radio. Halleluja. Halleluja. Sing Halleluja. Dr. Alban nach dem 8. Jahr drauf. Rudimental obendrauf. Alles für euch. Der Dienstag starten wir zusammen rein. Jetzt ist es 8. Und auch alles Wichtige, was ihr braucht für den Start im Tag, bekommt ihr da.
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2: Im Studio der Dario Jecker. Guten Morgen. Die meisten Fälle von Missbrauch von Kindern im Vorschul- und Kindergartenalter werden von den Strafbehörden nicht weiterverfolgt. Das berichten die Tamedia-Zeitungen. Das Strafverfahren wird in 9 von 10 angezeigten Fällen eingestellt, wird eine auf Kindesmissbrauch spezialisierte Anwältin im Tagesanzeiger zitiert. Wie viele Tatverdächtige vor Gericht kommen und verurteilt werden, wird in der Schweiz nicht erhoben. Zahlreiche demokratisch regierte US-Bundesstaaten klagen gegen die neuesten Zölle von Präsident Trump gegen 60 internationale Handelspartner. Zu diesen Handelspartnern zählt auch die Schweiz. Die Bundesstaaten werfen der US-Regierung vor, unter dem Vorwand, Zwangsarbeit im globalen Handel bekämpfen zu wollen, erneut weitreichende Zölle einzuführen. So steht es in einer Klageschrift, die dem zuständigen Handelsgericht vorliegt. Die spanische Regierung bestreitet die Vorwürfe, sie habe Warnungen vom Geheimdienst über den Menschenansturm in Ceuta ignoriert. Die Regierung habe keine solchen Berichte vom Geheimdienst erhalten, heißt es vom Innenministerium. In der spanischen Exklave Ceuta auf dem afrikanischen Kontinent sind vor allem am Donnerstag zwischen 40.000 und 80.000 Menschen angekommen. Die genaue Zahl ist strittig. In Spanien hat die Polizei laut eigenen Angaben einen der meistgesuchten Verbrecher Schwedens festgenommen. Ihm wird vorgeworfen, unter anderem an Morden an Bandenmitgliedern beteiligt gewesen zu sein. Seit rund einem Jahr liefen die Ermittlungen, bei denen spanische und schwedische Behörden zusammenarbeiteten.
0: Hitzenacht, wahrscheinlich die heißeste Nacht von diesem Jahr, haben wir hinter uns. 3 bis 24 Grad aktuell. Es gibt dann auch Regen und Gewitter noch im Verlauf des Tages mit 3 bis 34 Grad.
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0: Guten Morgen. Ja, vielleicht gar noch schnell den Schweiß, den man wegmachen muss an der Stirn.
4: Unsere Wohnung ist im Dach unten dran und aufgrund von dem haben wir bis zu 28 Grad in der Wohnung.
0: Ja, und die Nacht ist es so heiß wie, glaube ich, noch nie dieses Jahr. Altdorf mit dem Föhn, 29 Grad, den wir heute Morgen früh hatten. Unglaublich. Also, ein kühler und entspannter Start euch in der Dienstag mit Sunshine Radio. Und ja, nicht juffeln, nicht schnell bewegen. Im Studio, die Nicola Giesin.

Das ist Sunshine Radio. Guten Morgen euch mit Happy Music, Happy Life, 9 ab 8 und mit Sommersend. Regaton lento. Jetzt darf ich euch starten. Guten Dienstag.

0: Morgen miteinander, 16:08 die Sunshine Radio mit einer Hitzenacht, die wir hinter uns haben in Altdorf. 29 bis 30 Grad seit der Nacht, das ist ja crazy. Ich glaube, so fest haben wir noch nie geschwitzt in diesem Jahr. Und die Leute natürlich, die auch leiden.
1: Ja, ich schlafe grundsätzlich schon schlechter, weil unsere Wohnung ist im Dach unten dran und aufgrund von dem haben wir bis zu 28 Grad in der Wohnung und ohne Ventilator wäre das fast unerträglich.
2: Du, ich habe einen Fenty daheim. Da geht das wunderbar. Und ich finde, es gibt am Morgen nichts Schöneres, als wenn du aufstehst, auch wenn du früh musst arbeiten. Und es ist schön warm.
0: Also, da gehen wir einige auseinander. Abkühlung ist bei uns auch nicht, in Form von Musik. Heisse Musik, Campfire Moonlight.

0: dann lassen wir bis zum letzten Klang auslaufen. Pink Sober. Morgen miteinander, 8:30 Sunshine Radio. September 99 oder auch Jerusalem. Groovig wird es bis um 9 Uhr. Ich verspreche es euch. Auch heiß. Bis um 9 Uhr wahrscheinlich nochmals Grad 2 mehr auf dem Thermometer. 24 aktuell. 33 dann später mit viel Sonne, Regen und auch Gewitter. Nochmal möglich im Verlauf des Tages.
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0: Startet gut rein, Dienstag, 4. Runde im August. Mit mir, Nicola Gysin. Morgen, morgen. Happy.

Guten Morgen euch mit Sunshine Radio und mit Happy Music und von dem richtigen Knallersong September 99. Gehen wir zu einem, der mir persönlich mega, mega gut gefällt. Master KG und Jerusalem. Groovig und

Avicii, Hey Brother, Viertel von 9, Dienstag mit Sunshine Radio. Und vielleicht haben die ja noch ein bisschen müde Augen. Völlig verständlich und easy. Es ist ja vielleicht auch nicht so eine einfache Nacht mit der Hitze. Drum vielleicht einen Espresso nehmen oder zwei. Und wenn die nicht helfen, dann schieben wir den dritten Espresso in Form von Musik hin. Kommt von der Sabrina Carpenter, serviert. Guten Morgen. Nein.

A Good Heart da bei Sunshine Radio. Morgen miteinander, 8 vor 9. Mit Panic at the Disco und High Hopes. So startet man doch gern rein, den 4. August, mit ganz viel Schwung.

0: einfach Happy Music. Da bei Sunshine Radio. Guten Morgen euch mit Glockenbach, mit Daddy Yankee, con calma. Con calma, con calma. Nehmen wir es ruhig heute. Und mit dem starten wir dann gerade nach dem 9. Mit dem Ed Sheeran und Shivers. Happy Music, Happy Life. Einen guten Morgen euch. Alles Wichtige jetzt.
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2: Im Studio der Dario Jecker. Guten Morgen. Die Schweizer Fluggesellschaft Swiss hat ein durchzogenes erstes Halbjahr hinter sich. Während der Umsatz um rund 3% gestiegen ist, ist der Gewinn um 3% abgefallen. Grund ist vor allem das Kerosin, das durch den Krieg gegen den Iran teils anderthalbmal so teuer war als in den vergangenen Jahren. Insgesamt hat die Swiss im ersten Halbjahr 8,5 Millionen Passagiere auf rund 67.000 Flügen befördert. Drei außer Kontrolle geratene Waldbrände haben im nordwestlichen US-Bundesstaat Washington die Vororte der Großstadt Spokane verwüstet. Mindestens 700 Gebäude sind bereits zerstört worden, teilen die Behörden mit. Rund 64.000 Menschen hätten zudem ihre Häuser verlassen müssen. Die Brände in Washington gelten derzeit als die gefährlichsten in den gesamten USA. Die Datenanalysefirma Palantir aus den USA konnte ihren Umsatz seit letztem Jahr nahezu verdoppeln, auf fast 2 Milliarden US-Dollar im zweiten Quartal. Damit liegt Palantir deutlich über den Erwartungen der Analysten. Palantir ist auf die Auswertung großer Datenmengen spezialisiert und liefert unter anderem Software, mit der Geheimdienst- und Militärinformationen analysiert werden. Über 5 Wochen nach dem verheerenden Erdbeben in Venezuela ist die Zahl der Toten auf über 6.000 angestiegen. Das teilt Venezuelas Parlamentspräsident mit. Die Zahl wird vermutlich weiter steigen. Tausende Menschen werden noch vermisst. Mehr als 800 Gebäude wurden damals beschädigt oder stürzten vollständig ein. Die Beseitigung der Trümmer ist noch längst nicht beendet.
0: Blick nehmen macht Freude. 25 Grad aktuell und es ist freundlich den ganzen Tag, höchstens Nachmittag und am Abend Regen und Gewitter möglich, kräftige Gewitter auch möglich. Bei 33 bis 34 Grad heute maximal.
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0: Startet gut rein in neuen Tag. 2 ab 9 mit mir, Nicola Giesin.

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2: Im Studio der Dario Jecker. Die Schweizer Fluggesellschaft Swiss hat ein durchzogenes erstes Halbjahr hinter sich. Während der Umsatz um rund 3% gestiegen ist, ist der Gewinn um 3% abgefallen. Grund ist vor allem das Kerosin, das durch den Krieg gegen den Iran teils anderthalbmal so teuer war als in den vergangenen Jahren. Insgesamt hat die Swiss im ersten Halbjahr 8,5 Millionen Passagiere auf rund 67.000 Flügen befördert. Drei außer Kontrolle geratene Waldbrände haben im nordwestlichen US-Bundesstaat Washington die Vororte der Großstadt Spokane verwüstet. Mindestens 700 Gebäude sind bereits zerstört worden, teilen die Behörden mit. Rund 64.000 Menschen hätten zudem ihre Häuser verlassen müssen. Die Brände in Washington gelten derzeit als die gefährlichsten in den gesamten USA. Die Datenanalysefirma Palantir aus den USA konnte ihren Umsatz seit letztem Jahr nahezu verdoppeln, auf fast 2 Milliarden US-Dollar im zweiten Quartal. Damit liegt Palantir deutlich über den Erwartungen der Analysten. Palantir ist auf die Auswertung großer Datenmengen spezialisiert und liefert unter anderem Software, mit der Geheimdienst- und Militärinformationen analysiert werden. Über 5 Wochen nach dem verheerenden Erdbeben in Venezuela ist die Zahl der Toten auf über 6.000 angestiegen. Das teilt Venezuelas Parlamentspräsident mit. Die Zahl wird vermutlich weiter steigen. Tausende Menschen werden noch vermisst. Mehr als 800 Gebäude wurden damals beschädigt oder stürzten vollständig ein. Die Beseitigung der Trümmer ist noch längst nicht beendet. Ziemlich viel Sonne gibt es am Nachmittag. Gegen Abend kommen dann mehr und mehr Wolken und es steigt auch das Gewitterrisiko. Die Höchsttemperaturen liegen heute zwischen 32 und 36 Grad.
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2: Im Studio der Dario Jecker. Auf der Sustenstraße bei Wassen im Kanton Uri ist gestern ein Auto samt Wohnwagen abgebrannt. Deshalb war die Sustenstraße gestern Nachmittag für rund 2,5 Stunden gesperrt. Die Beifahrerin des Autos bemerkte laut Mitteilung der Urner Kantonspolizei den Rauch, der aus dem Auto austrat. Der Brand breitete sich schnell auch auf den Wohnwagen aus. Dieser und das Auto brannten daraufhin vollständig aus. Verletzt wurde niemand. Der Verband Angestellte Schweiz fordert 1,5% mehr Lohn für das kommende Jahr. Zudem soll in die Weiterbildung und in gesunde Arbeitsbedingungen investiert werden, findet die Arbeitnehmerorganisation. Die wirtschaftliche Lage bessere sich, was den Spielraum für Lohnverbesserungen schaffe. Der Kanton Graubünden hat 4 Ausländern die Aufenthaltsbewilligung entzogen. Die 4 Personen sind bereits Ende Februar bei einer internationalen Anti-Mafia-Operation verhaftet worden, bestätigt das Bündner Amt für Migration und Zivilrecht. Zuerst hatte RSI darüber berichtet. Die 4 wohnten in Roveredo im italienischsprachigen Teil des Kantons. Die Waldbrände westlich der griechischen Hauptstadt Athen sind weitgehend unter Kontrolle. Das teilt die griechische Feuerwehr mit. Entwarnung gibt es jedoch weiterhin nicht. Besonders kritisch seien die heißen Mittagsstunden. Dann könnten sich die Glutnester wieder zu Bränden entwickeln, so die Feuerwehr. Im Laufe des Tages sollen dazu bis zu 30 Löschhubschrauber und Flugzeuge zum Einsatz kommen. Ziemlich viel Sonne gibt es am Nachmittag. Gegen Abend kommen dann mehr und mehr Wolken und es steigt auch das Gewitterrisiko. Die Höchsttemperaturen liegen heute zwischen 32 und 36 Grad.
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4: Ich bin Tina Golatrella. In den Kantonen Luzern, Nid und Obwalden wird das Fahren mit dem ÖV teurer. Mit dem Fahrplanwechsel im Dezember steigen die Preise im Schnitt um 3,7%, teilt der Tarifverbund Passepartout mit. Abonnemente werden sogar um fast 4% teurer. 1,5% mehr Lohn für das kommende Jahr, das fordert der Verband Angestellte Schweiz. Zudem soll in die Weiterbildung und in gesunde Arbeitsbedingungen investiert werden, findet die Arbeitnehmerorganisation. Die wirtschaftliche Lage bessere sich, was den Spielraum für Lohnverbesserungen schaffe. Der Kanton Graubünden hat 4 Ausländern die Aufenthaltsbewilligung entzogen. Die 4 Personen sind bereits Ende Februar bei einer internationalen Anti-Mafia-Operation verhaftet worden, bestätigt das Bündner Amt für Migration und Zivilrecht. Zuerst hatte RSI darüber berichtet. Die 4 wohnten in Roveredo, im italienischsprachigen Teil des Kantons. Die Waldbrände westlich der griechischen Hauptstadt Athen sind weitgehend unter Kontrolle. Das teilt die griechische Feuerwehr mit. Entwarnung gibt es jedoch weiterhin nicht. Besonders kritisch seien die heißen Mittagsstunden. Dann könnten sich Glutnester wieder zu Bränden entwickeln, so die Feuerwehr. Im Lauf des Tages sollen dazu bis zu 30 Löschhubschrauber und Flugzeuge zum Einsatz kommen. Es ist sonnig und heiß bei 30 bis 33 Grad. Am Nachmittag gibt es vor allem in den westlichen und zentralen Voralpen Platzregen oder teils kräftige Gewitter. Lokal kann es auch stürmen.
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2: Ich bin Tina Colatrella. In den Kantonen Luzern, Nid und Obwalden wird das Fahren mit dem ÖV teurer. Mit dem Fahrplanwechsel im Dezember steigen die Preise im Schnitt um 3,7%, teilt der Tarifverbund Passepartout mit. Abonnemente werden sogar um fast 4% teurer. Das Ja-Komitee zur Neutralitätsinitiative steigt in den Abstimmungskampf. Es hat heute seine Kampagne lanciert. Die Initiative will die immerwährende bewaffnete Neutralität in der Verfassung verankern. Die Neutralität habe die Schweiz vor Kriegselend bewahrt und Wohlstand ermöglicht, argumentieren die Initianten. Abgestimmt wird Ende September. 1,5% mehr Lohn für das kommende Jahr, das fordert der Verband Angestellte Schweiz. Zudem soll in die Weiterbildung und in gesunde Arbeitsbedingungen investiert werden, findet die Arbeitnehmerorganisation. Die wirtschaftliche Lage bessere sich, was den Spielraum für Lohnverbesserungen schaffe. Die Waldbrände westlich der griechischen Hauptstadt Athen sind weitgehend unter Kontrolle. Das teilt die griechische Feuerwehr mit. Entwarnung gibt es jedoch weiterhin nicht. Besonders kritisch seien die heißen Mittagsstunden. Dann könnten sich Glutnester wieder zu Bränden entwickeln, so die Feuerwehr. Im Lauf des Tages sollen dazu bis zu 30 Löschhubschrauber und Flugzeuge zum Einsatz kommen. Es ist sonnig und heiß bei 30 bis 33 Grad. Am Nachmittag gibt es vor allem in den westlichen und zentralen Voralpen Platzregen oder teils kräftige Gewitter. Lokal kann es auch stürmen.
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2: Ich bin Tina Colatrella. Mindestens 18 Wolfswelpen sind in der Schweiz unterwegs. Laut der Stiftung Cora stammen sie von den Rudeln in den Kantonen Graubünden, St. Gallen, Schwyz und Glarus. Ob es mehr oder weniger Nachwuchs bei den Schweizer Wölfen gab als im vergangenen Jahr, ist derzeit unklar. Sobald nämlich die Wolfswelpen ihre Wurfhöhlen in den kommenden Wochen und Monaten verlassen, dürften weitere Wolfswelpen nachgewiesen werden. Das Zweitklasse-Generalabonnement für Erwachsene wird ab dem 13. Dezember weniger stark teuer als geplant. Das teilt Allianz Swisspass mit. Nach Gesprächen mit dem Preisüberwacher reduziert die Branche die geplante Preiserhöhung um 100 Franken. Das GEA kostet nun also 4.095 Franken statt wie geplant 4.195 Franken. In Oberägeri im Kanton Zug hat gestern Abend ein Blitz in das Freileitungsnetz eingeschlagen. Das führte laut WWZ AG zu einem Kurzschluss, der mehrere Trafostationen außer Gefecht setzte. Rund 800 Haushaltungen waren während einer Stunde ohne Strom. Auf dem Wallensee ist vermutlich einer der vermissten Stand-up-Paddler tot geborgen worden. Laut der Kantonspolizei Glarus wurde er in 100 Meter Tiefe gefunden. Nach dem zweiten Vermissten wird noch gesucht. Insgesamt waren vergangene Woche 5 Personen auf dem Wallensee von einem Sturm überrascht worden. 2 32-jährige Männer waren danach vermisst worden. Es ist sonnig und heiß bei 30 bis 33 Grad. Am Nachmittag gibt es vor allem in den westlichen und zentralen Voralpen Platzregen oder teils kräftige Gewitter. Lokal kann es auch stürmen.
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2: Ich bin Tina Colatrella. Mindestens 18 Wolfswelpen sind in der Schweiz unterwegs. Laut der Stiftung Cora stammen sie von den Rudeln in den Kantonen Graubünden, St. Gallen, Schwyz und Glarus. Ob es mehr oder weniger Nachwuchs bei den Schweizer Wölfen gab als im vergangenen Jahr, ist derzeit unklar. Sobald nämlich die Wolfswelpen ihre Wurfhöhlen in den kommenden Wochen und Monaten verlassen, dürften weitere Wolfswelpen nachgewiesen werden. Das Zweitklasse-Generalabonnement für Erwachsene wird ab dem 13. Dezember weniger stark teuer als geplant. Das teilt Allianz Swisspass mit. Nach Gesprächen mit dem Preisüberwacher reduziert die Branche die geplante Preiserhöhung um 100 Franken. Das GEA kostet nun also 4.095 Franken statt wie geplant 4.195 Franken. In Oberägeri im Kanton Zug hat gestern Abend ein Blitz in das Freileitungsnetz eingeschlagen. Das führte laut WWZ AG zu einem Kurzschluss, der mehrere Trafostationen außer Gefecht setzte. Rund 800 Haushaltungen waren während einer Stunde ohne Strom. Auf dem Wallensee ist vermutlich einer der vermissten Stand-up-Paddler tot geborgen worden. Laut der Kantonspolizei Glarus wurde er in 100 Meter Tiefe gefunden. Nach dem zweiten Vermissten wird noch gesucht. Insgesamt waren vergangene Woche 5 Personen auf dem Wallensee von einem Sturm überrascht worden. 2 32-jährige Männer waren danach vermisst worden. Es ist sonnig und heiß bei 30 bis 33 Grad. Am Nachmittag gibt es vor allem in den westlichen und zentralen Voralpen Platzregen oder teils kräftige Gewitter. Lokal kann es auch stürmen.
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0: Hallo zusammen, guten Nachmittag. Jetzt ist es 4 Uhr, alles Wichtige für euch.
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2: Ich bin Tina Golatrella. Der Luzerner Fischereiverband schlägt Alarm. Wegen der anhaltenden Trockenheit geht den Fischen das Wasser aus. Laut Co-Präsident Markus Fischer sind vor allem kleine und mittelgroße Gewässer betroffen, wie der Chomlibach in Schenkun.
3: Es ist rein nichts mehr, kein Tropfen mehr oben und das ist einfach katastrophal.
2: Der Fischereiverband fordert deshalb, dass weniger Wasser aus den Gewässern gepumpt wird und dass die Fische in Ruhe gelassen werden. Ein Motorradfahrer, der am Samstag vor einer Woche auf dem Klausenpass im Kanton Uri gestürzt ist, ist gestern an seinen schweren Verletzungen gestorben. Laut der Kantonspolizei war er talwärts Richtung Urnerboden unterwegs. Die Abklärungen zur Unfallursache laufen. Der Cyberangriff auf das Verzeichnis der wirtschaftlich berechtigten Personen in Liechtenstein ist technisch sehr professionell durchgeführt worden. Laut der Regierung erbeuteten die Täter über 30.000 Datensätze mit Namen, Geburtsdaten und Staatsangehörigkeiten. Adressen, Telefonnummern und E-Mail-Adressen seien nicht betroffen. Wer hinter dem Angriff steckt, ist weiterhin unklar. In der Toskana ist die Gegend rund um die Stadt Pisa von einem Erdbeben erschüttert worden. Aus Sorge vor größeren Schäden rannten nach Angaben der Behörden zahlreiche Menschen auf die Straße. Bisher ist aber über Verletzte oder Schäden nichts bekannt. Auch der schiefe Turm, das Wahrzeichen von Pisa, wurde nicht beschädigt. Es ist noch heiß bei 32 bis 35 Grad. Entlang der westlichen und zentralen Voralpen sind Gewitter möglich. Morgen geht es sonnig weiter und es ist mit 29 bis 32 Grad ein bisschen kühler. Am Nachmittag sind Gewitter möglich.
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0: Und das ist euer Dienstag, kurz nach dem 4. Schön, dass ihr da bei uns mit ganz viel Happy Music. Mein Name ist Nicola Giesin. Grüezi, grüezi.

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9: Guten Start euch im Feierabend. Es ist 5 Uhr.
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11: Ich bin Tina Golatrella. Der Luzerner Fischereiverband schlägt Alarm. Wegen der anhaltenden Trockenheit geht den Fischen das Wasser aus. Laut Co-Präsident Markus Fischer sind vor allem kleine und mittelgroße Gewässer betroffen, wie der Chomlibach in Schenkun.
12: Es ist rein nichts mehr, kein Tropfen mehr oben und das ist einfach katastrophal.
11: Der Fischereiverband fordert deshalb, dass weniger Wasser aus den Gewässern gepumpt wird und dass die Fische in Ruhe gelassen werden. Ein Motorradfahrer, der am Samstag vor einer Woche auf dem Klausenpass im Kanton Uri gestürzt ist, ist gestern an seinen schweren Verletzungen gestorben. Laut der Kantonspolizei war er talwärts Richtung Urnerboden unterwegs. Die Abklärungen zur Unfallursache laufen. Der Cyberangriff auf das Verzeichnis der wirtschaftlich berechtigten Personen in Liechtenstein ist technisch sehr professionell durchgeführt worden. Laut der Regierung erbeuteten die Täter über 30.000 Datensätze mit Namen, Geburtsdaten und Staatsangehörigkeiten. Adressen, Telefonnummern und E-Mail-Adressen seien nicht betroffen. Wer hinter dem Angriff steckt, ist weiterhin unklar. In der Toskana ist die Gegend rund um die Stadt Pisa von einem Erdbeben erschüttert worden. Aus Sorge vor größeren Schäden rannten nach Angaben der Behörden zahlreiche Menschen auf die Straße. Bisher ist aber über Verletzte oder Schäden nichts bekannt. Auch der schiefe Turm, das Wahrzeichen von Pisa, wurde nicht beschädigt. Es ist noch heiß bei 32 bis 35 Grad. Entlang der westlichen und zentralen Voralpen sind Gewitter möglich. Morgen geht es sonnig weiter und es ist mit 29 bis 32 Grad ein bisschen kühler. Am Nachmittag sind Gewitter möglich.
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9: Und für euch da, der Nicola Gysin wünscht einen wunderbaren Start im Feierabend von dem Dienstag mit ganz viel Happy Music.

Happy Music, Happy Life vom Dienstag. Mit David Guetta und Sam Martin. Schön, sind ihr da und geniessen mit uns den Feierabend Nummer 2 von dieser Arbeitswoche. Vielleicht ja aber auch noch die Sommerferien und geniessen. Ich würde es euch wünschen, für alle von euch gibt es jetzt diesen wunderbaren Song auf die Ohren. Hallo miteinander.

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0: Feierabend vom Dienstag. Hallo miteinander.
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0: Und gerade bei dem sommerlichen Wetter, da kommen wahrscheinlich die ein oder andere Fans auf ihre Kosten. Nicht erst seit dieser Woche, schon letzte oder vorletzte Woche. Da macht es wahrscheinlich auch richtig Spass zum Töff-Fahren. Wobei, es ist ja auch richtig heiß. Also, gerade mit diesen Töff-Kleidern, da schwitzt man wahrscheinlich ordentlich. Und trotzdem ist es wichtig, dass man gut und richtig angezogen ist. Marco Wölfli vom TCS.
2: Der Helm ist natürlich sowieso obligatorisch. Aber auch Jacke und Hosen sind unbedingt empfehlenswert. Man darf aber auch die Hänge und die Füße nicht vergessen. Bei einem Sturz passiert es häufig, dass die Verletzungen an den Hängen und an den Füßen nicht mehr ganz verheilen. Darum sollte man unbedingt spezielle Töff-Handschuhe anlegen. An die Füße gehören keine Flipflops, Sandalen oder leichte Turnschuhe, sondern am besten schallenverstärkte Stiefel. Die bieten den besten Schutz für die Füße.
0: Und allenfalls noch ein Tupfer Sonnencreme vielleicht auf die Nasenspitze, falls die noch ein bisschen frei ist. Und dann kommt es gut mit dem nächsten Töff-Ausflug.
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1: Guten Feierabend euch. Sechs jetzt mit allem Wichtigen.
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3: Ich bin Tina Colatrella. Der Luzerner Fischereiverband schlägt Alarm. Wegen der anhaltenden Trockenheit geht den Fischen das Wasser aus. Laut Co-Präsident Markus Fischer sind vor allem kleine und mittelgroße Gewässer betroffen, wie der Chomlibach in Schenkhorn.
4: Früher ist hier zwischen 5 und 10 cm Wasser kommt hier immer hier ab. Heute ist alles ausgetrocknet, es ist nichts mehr rum und das ist einfach katastrophal.
3: Der Fischereiverband fordert deshalb, dass weniger Wasser aus den Gewässern gepumpt wird. Wer mit einem Kursschiff der Schifffahrtsgesellschaft Vierwaldstättersee unterwegs ist, wird ab dem 13. Dezember etwas mehr bezahlen müssen. Wie die SGV AG mitteilt, werden die Ticketpreise je nach Strecke von 50 Rappen bis zu 2 Franken teurer. Der Vierwaldstättersee-Pass oder die Juniorkarte der SBB sind davon nicht betroffen. Der bundeseigene Rüstungskonzern RUAG hat mit der Zahlung eines Lösegelds an eine Hackergruppe rechtlich korrekt gehandelt. Dies, obwohl der Bund empfohlen hatte, kein Lösegeld zu zahlen, teilt das Verteidigungsdepartement mit. Die Hacker hatten der RUAG gedroht, die beim Angriff gestohlenen Daten im Darknet zu veröffentlichen. Rund 72.000 Migrantinnen und Migranten sind nach neuen Angaben der spanischen Regierung irregulär in die nordafrikanische Enklave Ceuta gelangt, deutlich mehr als bisher angenommen. Rund 70.000 wurden inzwischen nach Marokko zurückgebracht. Die Zahl der Todesopfer stieg auf 75. Zudem betreut Ceuta seit dem Ansturm über 800 Kinder und Jugendliche, obwohl regulär nur 29 Plätze zur Verfügung stehen. Es ist noch heiß bei 32 bis 35 Grad. Entlang der westlichen und zentralen Voralpen sind Gewitter möglich. Morgen geht es sonnig weiter und es ist mit 29 bis 32 Grad ein bisschen kühler. Am Nachmittag sind Gewitter möglich.
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1: 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Guten Feierabend am Dienstag. Schön, dass ihr da bei uns. Mein Name ist Nicola Gysin. Und wir gehen zusammen rein in eine neue Stunde.

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5: Ich bin Tina Golatrella. Guten Abend. Der bundeseigene Rüstungskonzern RUAG hat mit der Zahlung eines Lösegelds an eine Hackergruppe rechtlich korrekt gehandelt. Dies, obwohl der Bund empfohlen hatte, kein Lösegeld zu zahlen, teilt das Verteidigungsdepartement mit. Die Hacker hatten der RUAG gedroht, die beim Angriff gestohlenen Daten im Darknet zu veröffentlichen. Wer mit einem Kursschiff der Schifffahrtsgesellschaft Vierwaldstättersee unterwegs ist, wird ab dem 13. Dezember etwas mehr bezahlen müssen. Wie die SGV AG mitteilt, werden die Ticketpreise je nach Strecke von 50 Rappen bis zu 2 Franken teurer. Der Vierwaldstättersee-Pass oder die Juniorkarte der SBB sind davon nicht betroffen. Auf dem Bodensee sind gestern 7 Menschen von einem sinkenden Floß gerettet worden. Wie die Vorarlberger Polizei mitteilt, war das Floß im Bereich der Rheinmündung bei stürmischem Wetter voll Wasser gelaufen und drohte unterzugehen. Einige der Passagiere mussten bereits aus dem Wasser gezogen werden. Rund 72.000 Migrantinnen und Migranten sind nach neuen Angaben der spanischen Regierung irregulär in die nordafrikanische Enklave Ceuta gelangt, deutlich mehr als bisher angenommen. Rund 70.000 wurden inzwischen nach Marokko zurückgebracht. Die Zahl der Todesopfer stieg auf 75. Zudem betreut Ceuta seit dem Ansturm über 800 Kinder und Jugendliche, obwohl regulär nur 29 Plätze zur Verfügung stehen. Es ist noch heiß bei 32 bis 35 Grad. Entlang der westlichen und zentralen Voralpen sind Gewitter möglich. Morgen geht es sonnig weiter und es ist mit 29 bis 32 Grad ein bisschen kühler. Am Nachmittag sind Gewitter möglich.
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2: Ich bin Birgit Orgler. Guten Abend. Arbeitnehmer in reicheren Ländern wie der Schweiz müssen wegen des Einsatzes von künstlicher Intelligenz deutlich stärker um ihren Arbeitsplatz bangen als jene in ärmeren Ländern. Das zeigt eine Einschätzung der Weltbank. Das Risiko einer Automatisierung ihrer Arbeit sei mehr als dreimal so hoch wie in Ländern mit geringem und mittlerem Einkommen. Rund 14% der Arbeitsplätze in reicheren Ländern seien durch KI-Einsatz gefährdet. Die EU-Staaten wollen nach ihrem Streit über die Migrationskrise in Ceuta künftig geschlossener auftreten und durch Frühwarnsysteme besser vorbereitet sein. In der vergangenen Woche hatten vorübergehend bis zu 60.000 Menschen von Marokko aus die spanische Exklave Ceuta erreicht und damit einen Streit zwischen den EU-Ländern entfacht. Die Mehrheit der Staats- und Regierungschefs der EU kritisierte die spanische Migrationspolitik. Spaniens Regierung warf den anderen Mitgliedsländern wiederum vor, die Krise politisch auszuschlachten. Der Abriss eines Fake-Amphitheaters in Italien ist möglicherweise zu teuer. Ein Mann hatte in Norditalien mit künstlich gealterten Steinen, Säulen und Statuen ein falsches Amphitheater errichtet und es als Sehenswürdigkeit angepriesen. Dafür sitzt der Mann nun im Gefängnis. Unklar ist nun, wer den Abriss bezahlen muss. Der Abriss könnte rund 500.000 Euro kosten.

0: Das sei zu viel für die betroffene Gemeinde. Nach dem Gewitter am Abend ist es morgen wieder schön. Die Temperatur steigt morgen mit 32 Grad, aber nicht mehr so hoch wie heute.
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2: Die Themen haben heute Schlagzeilen gemacht. Guten Abend.
3: Die Wahrscheinlichkeit wetterbedingter Waldbrände in der Schweiz werde mit dem Klimawandel weiter zunehmen. Das sagt Yvonne Anliker von der Umweltschutzorganisation Greenpeace. Um dem entgegenzuwirken, reiche es nicht aus, im Wald kein Feuer zu machen, so Anliker.
4: Die eine Seite müssen wir uns auf die Auswirkungen des Klimawandels anpassen, das heisst bezüglich Wald, dass wir den Wäldern helfen, hitzeresistenter zu werden. Gleichzeitig muss die Schweiz auch mehr Geld in Klimaschutz investieren, denn wir sind noch nicht auf Kurs.
3: Wegen der hohen Temperaturen und der anhaltenden Trockenheit ist aktuell die Waldbrandgefahr in der ganzen Schweiz hoch.
2: Die Preise für Generalabonnements steigen weniger stark als geplant. Das teilt die Branchenorganisation Allianz Swisspass mit. Nach Gesprächen mit dem Preisüberwacher habe man die Preiserhöhung gesenkt, sagt Marco Lütti von Allianz Swisspass.
5: Wir haben unterschiedliche Betrachtungswinkel in diesem Sinn angeschaut und haben sich so schlussendlich auf eine leicht reduzierte Erhöhung bei den Preisen bei den Generalabonnementen einigen.
2: Damit wird das zweite Klasse GA ab Dezember 100 Franken teurer. Beim Halbtagsabo steigt der Preis wie angekündigt um 5 Franken. Insgesamt erhöhen sich die ÖV-Preise durchschnittlich um 3,6%.
3: Die meisten Fälle von Missbrauch von Kindern im Vorschul- und Kindergartenalter werden von den Strafbehörden nicht weiter verfolgt. Das berichten die Tamedia-Zeitungen. Das Strafverfahren wird in 9 von 10 angezeigten Fällen eingestellt, wird eine auf Kindesmissbrauch spezialisierte Anwältin im Tagesanzeiger zitiert. Wie viele Tatverdächtige vor Gericht kommen und verurteilt werden, werde nicht erhoben.
2: Mindestens 18 Wolfswelpen sind in der Schweiz unterwegs. Das zeigen von der Stiftung Cora veröffentlichte Nachweise. Weitere Nachweise dürften in den kommenden Wochen und Monaten folgen, wenn die Welpen ihre Wurfhöhlen endgültig verlassen. Ob es mehr oder weniger Nachwuchs gab bei den Schweizer Wölfen als im letzten Jahr, könne deshalb noch nicht festgestellt werden. Im letzten Jahr waren in der Schweiz mindestens 155 Wolfswelpen zur Welt gekommen. Der diesjährige Sommer ist bis jetzt mindestens so heiß gewesen wie der Rekordsommer 2003. An einigen Stationen sei die Zahl der Hitzetage bereits höher als damals, teilt das Bundesamt für Meteorologie und Klimatologie Meteo Schweiz mit. 2003 war ein extremer Ausreißer, schreibt Meteo Schweiz. Nun würden solche Ereignisse wegen der Klimaerwärmung wahrscheinlicher.
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4: Die Themen haben heute Schlagzeilen gemacht. Guten Abend.
5: Die Wahrscheinlichkeit wetterbedingter Waldbrände in der Schweiz werde mit dem Klimawandel weiter zunehmen. Das sagt Yvonne Anlicker von der Umweltschutzorganisation Greenpeace. Um dem entgegenzuwirken, reiche es nicht aus, im Wald kein Feuer zu machen, so Anlicker.
6: Die eine Seite müssen wir uns auf die Auswirkungen des Klimawandels anpassen, das heisst bezüglich Wald, dass wir den Wäldern helfen, hitzeresistenter zu werden. Gleichzeitig muss die Schweiz auch mehr Geld in Klimaschutz investieren, denn wir sind noch nicht auf Kurs.
5: Wegen der hohen Temperaturen und der anhaltenden Trockenheit ist aktuell die Waldbrandgefahr in der ganzen Schweiz hoch. Das Bundesamt für Informatik ist Ziel eines Cyberangriffs geworden. Bislang gäbe es keine Anzeichen dafür, dass Daten abgeflossen sind, teilt das Bundesamt mit. Die betriebenen SharePoint-Server seien für bundesexterne Personen gesperrt worden. Rund 200 Konten wurden bei dem Vorfall kompromittiert. Derzeit setzt das Bundesamt für Informatik nach eigenen Angaben die betroffenen Server wieder auf.
4: Der bundeseigene Rüstungskonzern RUAG hat mit der Zahlung eines Lösegelds an eine Hackergruppe rechtlich korrekt gehandelt. Die Zahlung sei korrekt gewesen, obwohl sich die RUAG damit nicht an die Empfehlungen des Bundes, kein Lösegeld zu zahlen, gehalten habe. Das teilt das Verteidigungsdepartement mit. Die Hackergruppe Akira hatte letzten Herbst die IT-Systeme der RUAG-Tochter im US-Bundesstaat Virginia angegriffen. Dabei wurden Daten entwendet. Anschließend drohten die Angreifer mit deren Veröffentlichung im Darknet und förderten Lösegeld. Mindestens 18 Wolfswelpen sind in der Schweiz unterwegs. Das zeigen von der Stiftung Cora veröffentlichte Nachweise. Weitere Nachweise dürften in den kommenden Wochen und Monaten folgen, wenn die Welpen ihre Wurfhöhlen endgültig verlassen. Ob es mehr oder weniger Nachwuchs gab bei den Schweizer Wölfen als im letzten Jahr, könne deshalb noch nicht festgestellt werden. Im letzten Jahr waren in der Schweiz mindestens 155 Wolfswelpen zur Welt gekommen. Der diesjährige Sommer ist bis jetzt mindestens so heiß gewesen wie der Rekordsommer 2003. An einigen Stationen sei die Zahl der Hitzetage bereits höher als damals, teilt das Bundesamt für Meteorologie und Klimatologie Meteo Schweiz mit. 2003 war ein extremer Ausreißer, schreibt Meteo Schweiz. Nun würden solche Ereignisse wegen der Klimaerwärmung wahrscheinlicher.
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3: Die Themen haben heute Schlagzeilen gemacht. Guten Abend. Das Ja-Komitee zur Neutralitätsinitiative hat heute seine Kampagne lanciert. Die Initiative will die immerwährende bewaffnete Neutralität in der Verfassung verankern. Die Neutralität habe die Schweiz vor Kriegselend bewahrt und Wohlstand ermöglicht, argumentiert der ehemalige Solothurner SVP-Nationalrat Walter Wobmann.
4: Sie dient dem Frieden, sie dient der Sicherheit. Sie dient der Unabhängigkeit unseres Landes.
3: Die SVP unterstützt als einzige große Partei das Anliegen. Eine erste Umfrage zeigt, dass die Initiative einen schweren Stand haben dürfte. Abgestimmt wird Ende September. Die Preise für Generalabonnements steigen weniger stark als geplant. Das teilt die Branchenorganisation Allianz Swisspass mit. Nach Gesprächen mit dem Preisüberwacher habe man die Preiserhöhung gesenkt, sagt Marco Lütti von Allianz Swisspass.
5: Wir haben unterschiedliche Betrachtungswinkel in diesem Sinn angeschaut und haben sich so schlussendlich auf eine leicht reduzierte Erhöhung bei den Preisen bei den Generalabonnementen einigen.
3: Damit wird das zweite Klasse GA ab Dezember 100 Franken teurer. Beim Halbtagsabo steigt der Preis wie angekündigt um 5 Franken. Insgesamt erhöhen sich die ÖV-Preise durchschnittlich um 3,6%.
6: Die meisten Fälle von Missbrauch von Kindern im Vorschul- und Kindergartenalter werden von den Strafbehörden nicht weiter verfolgt. Das berichten die Tamedia-Zeitungen. Das Strafverfahren wird in 9 von 10 angezeigten Fällen eingestellt, wird eine auf Kindesmissbrauch spezialisierte Anwältin im Tagesanzeiger zitiert. Wie viele Tatverdächtige vor Gericht kommen und verurteilt werden, werde nicht erhoben.
3: Niemand bereut so sehr, studiert zu haben wie Tierärztinnen. Rund 20% würden sich nicht mehr für ihr Fachgebiet entscheiden und gar 9% würden überhaupt nicht mehr studieren. Das schreibt der Tagesanzeiger. Damit sind fast ein Drittel der ausgebildeten Veterinäre mit ihrer Berufswahl unzufrieden, wie der Bildungsbericht zeigt. Ab Herbst soll deshalb ein Pflichtpraktikum helfen, Enttäuschungen vorzubeugen. Die Schweizer Zwetschgenernte ist gestartet, und zwar eine Woche früher als normal. Dank viel Sonne erwarten die Obstbauern eine hohe Qualität und rund 3000 Tonnen Ertrag. Die Ernte dauert voraussichtlich bis Anfang September. Die Qualität der Früchte sei in diesem Jahr sehr gut. Die zahlreichen Sonnenstunden der vergangenen Wochen hätten für einen hohen Zuckergehalt und ein ausgewogenes Aroma der Zwetschgen gesorgt.
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2: Diese Themen haben heute Schlagzeilen gemacht. Guten Abend. Das Ja-Komitee zur Neutralitätsinitiative hat heute seine Kampagne lanciert. Die Initiative will die immerwährende bewaffnete Neutralität in der Verfassung verankern. Die Neutralität habe die Schweiz vor Kriegselend bewahrt und Wohlstand ermöglicht, argumentiert der ehemalige Solothurner SVP-Nationalrat Walter Wobmann.
3: Sie dient dem Frieden, sie dient der Sicherheit. Sie dient der Unabhängigkeit unseres Landes.
2: Die SVP unterstützt als einzige große Partei das Anliegen. Eine erste Umfrage zeigt, dass die Initiative einen schweren Stand haben dürfte. Abgestimmt wird Ende September.
4: Das Bundesamt für Informatik ist Ziel eines Cyberangriffs geworden. Bislang gäbe es keine Anzeichen dafür, dass Daten abgeflossen sind, teilt das Bundesamt mit. Die betriebenen SharePoint-Server seien für bundesexterne Personen gesperrt worden. Rund 200 Konten wurden bei dem Vorfall kompromittiert. Derzeit setzt das Bundesamt für Informatik nach eigenen Angaben die betroffenen Server wieder auf.
2: Der bundeseigene Rüstungskonzern RUAG hat mit der Zahlung eines Lösegelds an eine Hackergruppe rechtlich korrekt gehandelt. Die Zahlung sei korrekt gewesen, obwohl sich die RUAG damit nicht an die Empfehlungen des Bundes, kein Lösegeld zu zahlen, gehalten habe. Das teilt das Verteidigungsdepartement mit. Die Hackergruppe Akira hatte letzten Herbst die IT-Systeme der RUAG-Tochter im US-Bundesstaat Virginia angegriffen. Dabei wurden Daten entwendet. Anschließend drohten die Angreifer mit deren Veröffentlichung im Darknet und förderten Lösegeld. Niemand bereut so sehr, studiert zu haben wie Tierärztinnen. Rund 20% würden sich nicht mehr für ihr Fachgebiet entscheiden und gar 9% würden überhaupt nicht mehr studieren. Das schreibt der Tagesanzeiger. Damit sind fast ein Drittel der ausgebildeten Veterinäre mit ihrer Berufswahl unzufrieden, wie der Bildungsbericht zeigt. Ab Herbst soll deshalb ein Pflichtpraktikum helfen, Enttäuschungen vorzubeugen.
4: Schweizer Städte bauen ihre Maßnahmen gegen Hitze aus. Sie pflanzen Bäume, entsiegeln Flächen oder versuchen, Regenwasser besser im Boden zu speichern. Basel hat etwa in den letzten 6 Jahren über 1100 zusätzliche Bäume gepflanzt. Zürich investiert bis 2035 130 Millionen Franken in Hitzeminderung. Auch andere Städte handeln. St. Gallen will etwa 80.000 Quadratmeter Straßenfläche entsiegeln. Lausanne und Genf wollen bis 2040 einen Drittel der Fläche mit Bäumen bedecken.
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